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0: ihre Lüge mit
1: Gesundheit,
0: ökologisch und umweltbewusst und halten uns
1: Gesundheit,
0: vor, uns richtig aufzuklären. Doch keiner versteht doch wirklich, was los ist und was dahinter steckt.
1: Gesundheit,
0: sie reden von Gesundheit,
1: dass
0: wir uns langsam zu Tode fressen, täglich,
1: jährlich.
0: Und alle wundern sich, warum so viele Zivilisationskrankheiten herum sind.
1: Der gute Geschmack entscheidet,
0: was in unseren Wegen wandert. Nur nicht
1: hinterfragen,
0: was ich nicht weiß, mach mich nicht
1: heiß.
0: Wir können der Linie vertrauen.
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